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1: Seid ihr startklar? Denn jetzt geht's richtig los. Yeah.

Jahre zurück, als ich noch ein kleiner Junge war, sah ich den Film Meuterei auf der Bounty mit meinem Idol Marlon Brando. Eine große Abenteuerlust blühte in mir auf. In so vielen Nächten wachte ich auf aus diesem Traum. Ein Traum vom blauen Meer, weißen Sand, Paradiesvögeln, Schmetterlingen und